0: Sind wir vorhin bei Kabi? Ja, kam dann zurück.
1: Okay.
0: 04-70-805 on the fair ladder.
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